Geist. Gott bleibt auch in der größten Not, ja gar bis in den Tod, mit seiner Gnade bei den Seinen. Du darfst nicht